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1: Die Nachrichten von SRF um 3 Uhr mit Patrick Seiler. In den nächsten Stunden erreicht das Kreuzfahrtschiff Hondius die Kanarischen Inseln. Das ist jenes Schiff, auf dem es mehrere Fälle von Hantavirus-Erkrankungen gegeben hat. Vor der geplanten Evakuierung ist WHO-Chef Tedros Adhanom Ghebreyesus persönlich auf Teneriffa eingetroffen, um die besorgte Bevölkerung zu beruhigen. Er betonte, der Hantavirus-Ausbruch sei kein zweites Covid, das Risiko für die Öffentlichkeit bleibe gering. An Bord befindet sich auch ein Schweizer Besatzungsmitglied. BAG-Direktorin Anne Levy sagte in der SRF Samstagsrundschau, dass der Mann keine Symptome zeige, aber als Hochrisikokontakt gelte. Die Weltgesundheitsorganisation stuft alle Personen an Bord als solche ein und empfiehlt eine aktive Überwachung von 42 Tagen. Während 17 US-Bürger zur Quarantäne nach Nebraska geflogen werden, koordiniert die WHO nun das weitere Vorgehen für die restliche Besatzung und die Passagiere. In Syrien hat Übergangspräsident Ahmed al-Sharaa die Regierung umgebaut, zum ersten Mal seit dem Sturz von Langzeitmachthaber Bashar al-Assad vor rund anderthalb Jahren. Per Dekret besetzte al-Sharaa zentrale Posten neu, darunter die Ministerien für Information und Landwirtschaft. Besonders beachtet wird die Absetzung seines Bruders als Generalsekretär des Präsidialamtes. Sharaa war zuvor wegen Vetternwirtschaft kritisiert worden. Auch in strategisch wichtigen Provinzen wurden die Gouverneure ausgetauscht. Hintergrund des Umbaus sind die schwere Wirtschaftskrise und wachsende Proteste gegen die Regierungsführung in Damaskus. Der Fall um Herzchirurg Francesco Maisano am Universitätsspital Zürich gilt als einer der grössten Medizinskandale der Schweiz. Ein aktueller Bericht zeigt eine Übersterblichkeit von bis zu 74 Patienten während Maisanos Leitung. In der Sonntagszeitung rehabilitiert die heutige Spitaldirektorin Monika Jenike den Whistleblower André Plass. Jenike, die seit 3 Jahren im Amt ist, dankte ihm ausdrücklich für seinen Einsatz, gebühre ihm Respekt. Eine Wiedergutmachung für den damals entlassenen Chirurgen soll nun in die Aufarbeitung einfließen. Zur juristischen Klärung wurde zudem Strafanzeige gegen Unbekannt eingereicht. Jenike wies Vorwürfe zurück, wonach das Spital ehemalige Verantwortliche schützen wolle. Eine Anzeige gegen Unbekannt biete die beste Basis für eine lückenlose Aufklärung. Es sei nun Sache der Staatsanwaltschaft, die strafrechtliche Relevanz im Einzelfall zu prüfen. Das Wetter heute Sonntag, es ist wechselnd bewölkt mit sonnigen Phasen. Tagsüber gibt es aus Westen Schauer und Gewitter, das bei 20 Grad. Im Süden ist es oft nass, bei 17 Grad. Das waren Nachrichten von Radio SRF, verantwortlich Patrick Seiler.
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1: Die Nachrichten von SRF um 4 Uhr mit Patrick Seiler. Guten Morgen. In wenigen Stunden erreicht das niederländische Kreuzfahrtschiff Hondius den Hafen von Teneriffa. Damit endet eine lange Reise, die von einem tödlichen Ausbruch des Hantavirus überschattet wurde. 3 Personen sind verstorben, 6 weitere infiziert. Die rund 150 Menschen an Bord werden nach ihrer Ankunft unter extremen Sicherheitsvorkehrungen evakuiert. In versiegelten Fahrzeugen gelangen sie über einen abgesperrten Korridor direkt zum Flughafen und werden in ihre Heimatländer ausgeflogen. Der Chef der Weltgesundheitsorganisation WHO, Tedros Ghebreyesus, beruhigte vor Ort die besorgte lokale Bevölkerung. Das Risiko für die Menschen vor Ort sei gering, es handle sich nicht um ein neues Covid. An Bord des Schiffes befindet sich auch ein Schweizer Besatzungsmitglied, das laut dem Schweizer Bundesamt für Gesundheit bisher symptomfrei ist. Schweizer Forscher untersuchen derweil das Erbgut des Virus, um die genauen Ansteckungswege zu klären. In Syrien hat Übergangspräsident Ahmed al-Sharaa die Regierung umgebaut, zum ersten Mal seit dem Sturz von Langzeitmachthaber Bashar al-Assad vor rund 1,5 Jahren. Per Dekret besetzte al-Sharaa zentrale Posten neu, darunter die Ministerien für Information und Landwirtschaft. Besonders beachtet wird die Absetzung seines Bruders als Generalsekretär des Präsidialamtes. Sharaa war zuvor wegen Vetternwirtschaft kritisiert worden. Auch in strategisch wichtigen Provinzen wurden die Gouverneure ausgetauscht. Hintergrund des Umbaus sind die schwere Wirtschaftskrise und wachsende Proteste gegen die Regierungsführung in Damaskus. Im Medizinskandal um den ehemaligen Chef der Herzklinik am Zürcher Universitätsspital äußert sich die aktuelle Direktorin Monika Jenike zu jenem Mann, der die Affäre mit ins Rollen gebracht hatte. In der Sonntagszeitung rehabilitiert Jenike den Whistleblower André Plass und dankt ihm für seinen Einsatz. Der ehemalige leitende Chirurg hatte die Missstände unter seinem damaligen Chef Francesco Maisano öffentlich gemacht. Er war daraufhin entlassen und diskreditiert worden. Jenike, die seit 3 Jahren im Amt ist, betont nun, Plass gebühre für seinen Mut Respekt. Laut einem Untersuchungsbericht von letzter Woche kam es unter Maisanos Leitung zu einer Übersterblichkeit von bis zu 74 Patientinnen und Patienten. Die Frage einer Wiedergutmachung für Plass soll nun in die weitere Aufarbeitung der Ergebnisse einfließen. Das Wetter heute Sonntag, es ist wechselnd bewölkt mit sonnigen Phasen. Tagsüber gibt es aus Westen Schauer und Gewitter, das bei 20 Grad. Im Süden ist es oft nass bei 17 Grad. Das waren die Nachrichten von Radio SRF. Verantwortlich Patrick Seiler.
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1: Die Nachrichten von SRF um 5 Uhr mit Patrick Seiler. Guten Morgen. In dieser Sendung sprechen wir über jene Menschen, die in den nächsten Stunden mit dem Schiff MV Hondios in Teneriffa ankommen und wegen des Hantavirus ganz von der Umwelt abgeschirmt werden. Über die Direktorin des Zürcher Universitätsspitals, die sich zu jenem Mann äußert, der mitgeholfen hat, die Missstände an der Herzklinik aufzudecken. Und über die Swiss, die ihr Sparprogramm nun auch auf das Bodenpersonal ausweitet und sich für die Flüge in den nächsten Wochen zuversichtlich zeigt. Und natürlich sprechen wir über das Wetter, wechselnd bewölkt mit sonnigen Phasen, aus Westen Schauer und Gewitter und im Süden dort ist es oft nass.

0: In den nächsten Stunden erreicht das niederländische Kreuzfahrtschiff Hondius den Hafen von Teneriffa. Damit endet eine lange Reise, die von einem tödlichen Ausbruch des Hantavirus überschattet wurde. 3 Personen sind verstorben, 6 weitere infiziert. Die Menschen an Bord werden nach ihrer Ankunft unter extremen Sicherheitsvorkehrungen evakuiert. ARD-Spanien-Korrespondentin Julia Macher sagt, was passiert, nachdem das Schiff vor Anker gegangen ist.
1: Die MV Hondius legt nicht direkt am Kai an, sondern ankert im Hafenbecken von Granadilla im Südosten Teneriffas. Und von dort werden die 86 Passagiere und ein Teil der Crew nach einer gründlichen Untersuchung dann in Beibooten an Land gebracht, in Gruppen von maximal 5 Personen. Am Hafen werden sie dann in speziell ausgestatteten Militärfahrzeugen zum 10 Minuten entfernten Flughafen gefahren, wo bereits von den jeweiligen Herkunftsländern gecharterte Flugzeuge und Militärmaschinen bereitstehen. Während der gesamten Transportzeit werde es zu keinem Zeitpunkt zu Kontakt mit der Inselbevölkerung kommen. Das hat die spanische Regierung gestern mehrfach betont.
0: Julia Macher, der Chef der Weltgesundheitsorganisation WHO, Tedros Ghebreyesus, beruhigte vor Ort die besorgte lokale Bevölkerung. Das Risiko für die Menschen vor Ort sei gering, es handle sich nicht um ein neues Covid. An Bord des Schiffes befindet sich auch ein Schweizer Besatzungsmitglied, das laut dem Schweizer Bundesamt für Gesundheit bisher symptomfrei ist. In Syrien hat Übergangspräsident Ahmed al-Sharaa die Regierung umgebaut, zum ersten Mal seit dem Sturz von Langzeitmachthaber Bashar al-Assad vor rund 1,5 Jahren. Per Dekret besetzte al-Sharaa zentrale Posten neu, darunter die Ministerien für Information und Landwirtschaft. Besonders beachtet wird die Absetzung seines Bruders als Generalsekretär des Präsidialamtes. Sharaa war zuvor wegen Vetternwirtschaft kritisiert worden. Hintergrund des Umbaus sind die schwere Wirtschaftskrise und wachsende Proteste gegen die Regierungsführung in Damaskus. Im westafrikanischen Mali ist es erneut zu einer Reihe von Angriffen gekommen. Dabei sind im Zentrum des Landes seit Mittwoch mindestens 70 Menschen getötet worden. Lokale Vertreter erheben schwere Vorwürfe gegen die Armee. Einheiten vor Ort sollen trotz mehrfacher Hilferufe nicht eingegriffen haben. Die humanitäre Lage vor Ort gilt als katastrophal. Zahlreiche Menschen werden nach den jüngsten Überfällen noch vermisst. In Mali versuchen dschihadistische Gruppen zunehmend, die Kontrolle über strategisch wichtige Gebiete im Landesinnern zu übernehmen. Parallel dazu rücken im Norden Tuareg-Rebellen vor. Im Medizinskandal um den ehemaligen Chef der Herzklinik am Zürcher Universitätsspital äußert sich die aktuelle Direktorin Monika Jenike zu jenem Mann, der die Affäre mit ins Rollen gebracht hatte. In der Sonntagszeitung rehabilitiert Jenike den Whistleblower André Blass und dankt ihm für seinen Einsatz. Der ehemalige leitende Chirurg hatte die Missstände unter seinem ehemaligen Chef Francesco Maisana öffentlich gemacht. Er war daraufhin entlassen und diskreditiert worden. Jenike, die seit 3 Jahren im Amt ist, betont nun, Plass gebühre für seinen Mut Respekt. Laut einem Untersuchungsbericht von letzter Woche kam es unter Maisanos Leitung zu einer Übersterblichkeit von bis zu 74 Patientinnen und Patienten. Die Frage einer Wiedergutmachung für Plus soll nun in die weitere Aufarbeitung der Ergebnisse einfließen. Die Fluggesellschaft Swiss weitet ihr Sparprogramm auf das Bodenpersonal aus. Wie Swiss-Chef Jens Fehlinger in der NZZ am Sonntag erklärte, sollen in der Verwaltung rund 10% der Stellen abgebaut werden. Entlassungen seien keine geplant. Die Airline setze ausschließlich auf freiwillige Abgänge und finanzielle Anreize. Wer beispielsweise unbezahlte Ferien bezieht, erhält 20% des eingesparten Basissalärs. Beim Kabinenpersonal verlassen bereits rund 140 Mitarbeitende das Unternehmen gegen eine Prämie. Fehlinger hat sich auch zur aktuellen Kerosinkrise geäußert. Trotz dieser soll der Sommerflugplan stabil bleiben. Um Flugstreichungen zu verhindern, prüft die Swiss im Notfall Tankstops auf Langstreckenflügen. Als mögliches Drehkreuz für solche Zwischenlandungen nannte Fehlinger Wien auf Flügen nach Asien. Und noch zum Sport. Fußball. In der Super League spielten Luzern und Servette Genf 3:3 unentschieden. Winterthur gewann gegen Lausanne 2:1 und der FC Zürich schlug die Grasshoppers ebenfalls 2:1. Damit ist klar, der FC Zürich hat den Ligaerhalt geschafft. Die Wetterprognose für den heutigen Muttertag, den 10. Mai. Im Norden scheint zunächst noch teils die Sonne, vor allem in der Ostschweiz. Sonst ziehen aus Westen dichte Wolken auf. Gebietsweise gibt es Schauer und Gewitter mit starken Böen. Dazu ist es rund 20 Grad warm. Im Süden ist es bewölkt und es regnet häufig bei 17 Grad. Das waren die Nachrichten von Radio SRF. Verantwortlich war heute Nacht Patrick Seiler.
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3: Und diese Botschaft ist Tag für Tag aktuell geblieben.
4: Papst Leo XIV. Ist ein Botschafter des Friedens.
3: Durch und durch. Eben nicht nur ein Botschafter des Friedens, sondern einer, der deutlich, klar, direkt uns beibringt, Nein zum Krieg, Ja zum Frieden. Deutlicher kann ein Papst nicht sprechen.
4: Lassen Sie uns ein bisschen zurückblicken, bevor wir noch tiefer ins erste Jahr von Papa Leo einsteigen. Kurzer Rückblick zurück zu Franziskus. Er setzte vielleicht andere Akzente, er war mehr der Empathische, er war sehr spontan. Hat Papst Leo in diesem ersten Jahr bereits sein Profil, seine Handschrift entwickelt?
3: Er hat sich vom ersten Tag an für den Frieden in der Welt eingesetzt, und das macht er nicht in der Nachahmung von Papst Franziskus, sondern mit einem eigenen Stil. Und ich würde sagen, der Stil hat mit seinem Charakter, soweit ich seinen Charakter beurteilen kann, zu tun. Es ist ein Mensch, der besonnen, überlegt, unaufgeregt, gelassen spricht und handelt. Er hört sehr gut zu, er nimmt alles auf und erwägt die Situationen, die Umstände und ohne Eile, das heißt ohne unüberlegt zu werden, Entscheidungen trifft. Das ist, glaube ich, sehr charakteristisch von ihm. Die Hauptziele seines Wirkens, meine ich, sind dieselben wie bei Papst Franziskus. Diese Kirche, die nicht mit sich selbst beschäftigt, sondern die nach außen geht. Papst Franziskus sagte, uscire, also wir sind da nicht, um uns mit der Kirche zu beschäftigen, sondern mit allen Nöten und Engpässen der Welt. Also gehen wir zu den Menschen, alles was mit Ungerechtigkeit, Diskriminierung, Benachteiligung, Sozialunruhe, all das trifft der Kirche und muss sich die Kirche einsetzen. Aber wie gesagt, mit diesem überlegten, gelassenen Stil von Papst Leo und gestützt sehr oft auf der Heiligen Schrift, auf das Evangelium. Zum Beispiel jetzt in den letzten Tagen, als US-Präsident behauptete, dass er irgendwie einverstanden wäre, dass der Iran Atomwaffen hätte, nicht? Also, das stimmt nicht, dass die Kirche hat immer gegen Atomwaffen sich eingesetzt. wir setzen uns immer für den Frieden ein, weil das das Evangelium ist. Er kommt immer sofort zur Grundlage des Evangeliums.
4: Ja, und Papst Leo hat auch deutlich gesagt, er hat keine Angst von solchen Vorwürfen von Donald Trump. Also ich glaube, er haltet ihm die Stirn.
3: Und er kann nochmals sehr gelassen, aber sehr deutlich auch mit den Daten, mit den Fakten sprechen. Denken Sie, am 4. Juli feiert USA ganz solemnes 250 Jahre Bestehen von Amerika. Nicht? Ja. Und er wurde eingeladen extra, der Vizepräsident ist nach Rom gegangen, um ihn einzuladen als Amerikaner. Und an diesem Tag wird Papst Leo in Lampedusa bei den Flüchtlingen sein und nicht in USA.
4: Der ganzen Welt zeigt er, wofür er sich einsetzt.
3: Genau wie Papst Franziskus. Papst Franziskus, seine erste Reise war nach Lampedusa, nicht? Und jetzt Papst Leo am 4. Juli wird nach Lampedusa gehen. Aber eben unaufgeregt, ohne große Erklärungen, aber mit Taten.
4: Also wenn Papst Leo auf seinem Balkon ist, es hat immer extrem viele Leute auf dem Petrusplatz in der Via della Reconciliazione. Es hat extrem viele Gläubige immer um ihn. Und trotzdem gibt es immer wieder Menschen, Gruppen, die von der Kirche aussteigen. Was macht Papst Leo konkret, damit er die Leute wieder zurück in die Kirche bekommt?
3: Ja, ist eine sehr treffende Frage. Was macht er? Zu versuchen, uns allen zu motivieren, Christinnen und Christen, dass wir diese Aufgabe wahrnehmen. Solange die Haltung ist, der Papst sollte aktiv werden, um die Kirchenfernen zu erreichen, sind wir noch nicht am Ziel. Im Grunde, was er uns sehr oft sagt, ihr Getauften, ihr trägt Verantwortliche für das Evangelium. Er versucht uns wach zu rütteln, allen zu sagen, bitte, los, geht, zeigt, nicht nur mit bla bla bla, sondern mit dem Zeugnis eures Lebens, mit dem Charisma eurer Berufung als Getauften, zeigt der Welt, was wirklich dem tiefsten Sehnsüchten im Herzen des Menschen entspricht.
4: Ja. Das heißt, jeder also, von uns sollte sich auch...
3: Genau, und das ist, was der Papst macht. Was macht der Papst, um diese Lage zu verändern? Uns zu sagen, ihr seid die Protagonisten, ihr sollt als Getauften diese Lage verändern. Mit allen Registern versucht das klar zu machen. Christus ist die Mitte des Universums und der Geschichte. Nur verbunden mit ihm in seiner Nachfolge finden wir die Lösungen für alles, was im Tiefsten die Menschen suchen. Die Suche nach Liebe, die Suche nach Geschwisterlichkeit, nach Versöhnung, nach Verzeihung, nach Bekämpfung und Überwindung von Armut, von Ausgrenzung, von Diskriminierung. Die Lösung dafür ist Christus. Dieser Gott, der in seinen Sohn Mensch geworden ist und eins mit uns geworden ist.
4: Die Menschen suchen aber auch einen Platz in der Kirche, zum Beispiel die Damen, die Frauen. Das Synodaltreffen in Rom im Dezember 25, dort hat man entschieden, dass man die Frauen vom Diakonat ausklammert. Ein Grund dafür war, dass die Mentalitäten der Völker viel zu verschieden sind. Es wäre wahrscheinlich noch zu früh. Wie setzt sich der Papst für die Frauen in der Kirche ein?
3: Also die Sache mit dem Diakonat der Frau ist komplex. Was die Synode gemacht hat, ist nicht das Abschließen zu verneinen, sondern man hat eine Sonderkommission eingesetzt, um dieses Thema separat zu behandeln. Nicht? Und die große Frage dort ist, richtig zu verstehen, historisch, welche Aufgaben und welche Rollen haben in der Urkirche am Anfang des Christentums die Diakonissen gehabt? Das, was wir heute als Diakonat der Frau bezeichnen, wie war es am Anfang der Kirche? Nicht? Was für eine Funktion haben genau diese Frauen gehabt? Und das ist historisch eine sehr schwierige Frage. Aber sonst, meine Papst Leo, ich weiß nicht, ob Sie das auch wissen, hat in zwei Dikasterien des Vatikans, in zwei solchen Abteilungen oder Dikasterien sitzt jetzt Frauen als Vorsitzende, nicht? Nicht nur in einer von diesen zwei, das war schon der Fall beim Papst Franziskus, hat neuerdings er zusätzlich eine stellvertretende Präfektin, also Leiterin, auch eine Frau gewählt. Und eine von diesen beiden, also die Chefin von allen Ordensgemeinschaften Männer und Frauen in der Welt, die auch eben eine Frau ist, hat vor ein paar Wochen als Mitglied des Dikasteriums für die Bischöfe, also das Dikasterium, die alle Bischöfe in der Welt leiten und die Ernennungen allen Bischöfen entscheiden, hat er in dieses Dikasterium auch diese Frau hineingebracht. Die Förderung der Frau auch in leitende Positionen der Kirche ist ein erklärtes Ziel vom Papst Leo.
4: Wie hat die Schweiz oder die Schweizer Kirche den Papst wahrgenommen? Wie hat man ihn gefeiert?
3: Man hat ihn wahrgenommen mit dieser klaren Botschaft für den Frieden in der Welt. Und ich glaube, wenn man ihn ernst nimmt, sollten wir uns fragen, in der Schweiz sind wir großherzig genug oder sind wir kleinlich? Sind wir bereit, die eigene Komfortzone zu verlassen? Oder möchten wir helfen, um uns für soziale Gerechtigkeit oder für Entwicklung einzusetzen, aber solange, dass uns das nichts wehtut, also solange, dass das nicht unsere Komfortzone gefährdet. Und ich glaube, das ist die Botschaft von ihm, die wir ernst nehmen sollten. Ich kann es Ihnen sagen, direkt, konkret, wir sollten bereit sein, Hilfesuchende, Flüchtlinge, bedürftige Menschen in Not in die Schweiz aufzunehmen und in Obergrenzen einzuführen, die ungerecht und diskriminierend wirkt, weil im Grunde betroffen sind vor allem Minderheiten.
4: Also die Schweiz sollte großzügiger sein.
3: Das ist meine Ansicht.
4: Ja. Hat Papst Leo das irgendwie auch,
3: gesagt? Indirekt, weil er sagt, natürlich, er ist für eine Haltung betreffend Aufnahme von Menschen aus anderen Ländern, sagt, es muss geordnet sein, durch die Gesetzmäßigkeit, nicht willkürlich oder nicht wild geschehen. Aber mit dieser Haltung, dass alle Menschen, die in Not sind, die Suche aufgenommen werden.
4: Wie geht Papst Leo mit den ständigen und anhaltenden Herausforderungen wie Missbrauchsskandal? Inwiefern konnte er sich damit beschäftigen?
3: Bestimmt, er hat schon ein paar Mal direkt Betroffene empfangen und sich mit ihnen ausgetauscht aus verschiedenen Ländern und mit ihnen lange sich ausgetauscht und das hat ihn auch sehr beeindruckt. Darüber hat er gesprochen. Und auch, es gibt im Vatikan eine Kommission, die zuständig ist für die Missbräuche gegenüber minderjährigen und abhängigen Personen. Und er hat ihnen bestimmte Richtlinien gegeben. Nicht zum Beispiel, dass sie vermehrt sich vernetzen mit allen diesen Dikasterien des Vatikans, also dass sie nicht irgendwie nur eine Kommission mehr sind, sondern dass sie versuchen, das in allen Bereichen, in allen, sagen wir das so, Ministerien des Vatikans, das Bewusstsein von der Thematik vorhanden ist. Nicht? Also innerkirchliche sich vernetzen im Vatikan und gleichzeitig sich vernetzen mit verschiedensten Institutionen und auch säkularen Instanzen, die auch mit dieser Problematik sich beschäftigen, nicht diese Vernetzung intern und extern, das hat ihnen so beigebracht oder eingeschärft. Er hat ihnen auch ermutigt, Grundstandards zu bearbeiten, damit in allen Ländern die ganze Frage der Aufarbeitung, Intervention, Unterstützung von den Betroffenen, von den Opfern, Prävention und so weiter vorangebracht wird. Weil natürlich, je nach Land ist das Bewusstsein in diesem Bereich nicht dasselbe. Nicht? Und sagt, gut, ihr müsst als Kommission Grundstandards erarbeiten, damit das gilt für alle Kirchen in der Welt. Nicht?
4: Welcher Moment im ersten Jahr von Papst Leo XIV. Hat Sie persönlich so richtig beeindruckt?
3: Für mich sind diese Momente, wo er den Mut gehabt hat, zu sagen, Nein zum Krieg.
5: Ja.
4: Jetzt zur letzten Frage. Nehmen wir an, Sie könnten den Papst Leo zu sich nach Chur einladen. Ganz ohne Presse, vielleicht zwei Soldaten, ganz ohne Presse, ganz anonym. Was würden Sie ihm von Graubünden zeigen?
3: Ja, zuerst würde ich ihm im Rittersaal hier vom Bischöflinger Schloss das Wappen seiner Familie zeigen.
4: Von Prävost?
3: Ja, ja? Wir haben das Wappen Prävost an der Wand des Rittersaales. Das würde ihm... Ich habe vor, nächstes Mal, dass ich nach Rom gehe, ein Foto von dem zu bringen. Aber wenn er natürlich da wäre, würde ich ihm das direkt zeigen. Was würde ich ihm sonst gerne zeigen im Bündnerland? Ich würde ihn ins Kloster Münster bringen, zu diesem karolingischen Juwel aus dem 9. Jahrhundert, nicht? Weltkulturerbe, einmalig. Ich würde gerne, wenn ich das tun könnte, dorthin fahren und unterwegs die Schönheit unseres Kantons, also Engadin, Nationalpark und so weiter, damit er das genießen kann.
4: Und über was würden Sie mit ihm plaudern?
3: Über den Frieden, bestimmt. Über den Frieden und über das gemeinsame Anliegen, diese Überzeugung, dass nur Christus die Antwort für all das, was wir im menschlichen Herzen tragen, ist. Wie schaffen wir es, dass diese Botschaft wieder allen Menschen erreichen kann?
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2: Ich bin in erster Linie erfreut, dass jetzt diese Akte freigegeben wird. Welche Umstände das dann gelten sollen, das werden wir noch sehen. Ein wichtiger Sieg, weil wir dann Transparenz herstellen können und endlich mit Mythen aufräumen können bezüglich dieser Person Mengele und seinem Aufenthalt in der Schweiz.
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1: Ich würde ihm ins Kloster Münster bringen, zu diesem karolingischen Juwel aus dem 9. Jahrhundert, nicht? Weltkulturerbe, einmalig. Dorthin fahren und unterwegs die Schönheit unseres Kantons, also Engadin, Nationalpark und so weiter, damit er das genießen kann.
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2: Momentan sind die Gletscher in der Phase, wo sie den Schnee einlagern für den Sommer. Also wir bestimmen Ende April, wie viel Schutzschicht die Gletscher haben und wie gut sie vorbereitet sind für die Sommerschmelze. Diese Messungen machen wir auf rund 20 Schweizer Gletschern, um dann eben voraussagen zu können, wie es ihnen im Sommer gehen wird.
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2: Zum Beispiel im Engadin, Graubünden, aber auch im Tessin deutlich zu wenig Schnee auf den Gletschern haben im Hochgebirge. Die Situation ist etwas besser im westlichen Berner Oberland und im westlichsten Wallis. Dort haben wir zwar ein bisschen zu wenig, aber wir sind immer noch relativ nahe beim langjährigen Mittel.
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2: Wir haben momentan einen schlechten Zustand der Gletscher, schon wieder leider. Wir haben deutlich zu wenig Schnee auf dem Eis, 25% weniger schweizweit. Das heißt, wenn wir weniger Schnee haben, wird dieser Schnee schneller verschwinden, sobald es warm wird. Und damit beginnt der Verlust der Gletschermasse früher und dürfte stärker ausfallen, falls die Temperaturen ähnlich hoch sind wie in den letzten Jahren.
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2: Wenn wir das vergleichen mit vor 50 Jahren, dann ist es wirklich ungewöhnlich, wenn man es in den Vergleich mit den letzten paar Jahren stellt, dann wird es eben immer mehr zur Normalität, dass die Schmelzperiode im Hochgebirge sich verlängert und das führt natürlich dazu, dass insgesamt über den Sommer dann mehr Schnee und Eis verschwindet.
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2: Binderfleisch, irgendwie Schlagrahm, so eine Süße auch dazu. Und Zwieback. Ich frage mich nicht, wie so das süß knusprige.
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2: Es geht so von diesen, sag mal, typischen Gerüchen oder Geschmäckern, so irgendwie Zitrone oder irgendeine Frucht, halt so Orange, die man wie so kennt. Und nachher hat es zum Beispiel Koriander, Muskatnuss, Lakritze, Fleischig, Ledern. Und dann war so, hä, was ist denn das?
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4: Schmeckst du etwas? Ist das,
2: ganz am Anfang schmeckt es für mich wie so ein bisschen Rehpfeffer oder Hirschpfeffer oder so etwas Säuerliches, etwas Essig, mit Essig oder so.
5: Unglaublich, Rehpfeffer. Wenn du so richtig tief, wenn du ganz nahe mit der Nase hergehst und richtig tief einschnaufst, Rehpfeffer. So das leicht Säuerliche, das im Rehpfeffer in Alga schmeckt. Gehst
2: du auch lustig? Ich habe nie Rehpfeffer gegessen, kannst du nicht mal sagen.
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5: Kommt mir sehr bitter vor. Löffel in der Wäsche, jetzt nehmen wir die zwei Tassen vom gleichen Kaffee. Der muss eigentlich grundsätzlich genau gleich schmecken. Das ist so spannend. Also, jetzt habe ich zweimal den gleichen Kaffee probiert. Es gibt ja zwei Tassen. Und die müssen genau gleich schmecken. Die erste Tasse war recht bitter, viel Bitternoten. Und die zweite hat viel weniger Bitternoten und war leicht süßlicher.
3: Wie die tun durch den Cupping, ist das ein Design. 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
5: Aber gell, viele kennen mich, wissen, was ich mache. Und dann tun sie mir kaum Kaffee anbieten. Ausser einfach die eben so Equipment haben und wirklich auf den Kaffee schauen. Die sagen, komm, probieren und tun wir zusammen ausprobieren. So.
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2: Also beim 1 habe ich so ein bisschen käsig, Kräuter, pikant und so Nadelbaum irgendetwas. Würziges. Beim 2 auch so eine Süße auch dazu. Dort sind wir, glaube ich, ein bisschen unterschiedlich.
5: Ja, das ist sehr unterschiedlich. Ich nämlich im ersten habe ich das süßlich schockige keinen Fall.
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5: Das ist ganz wichtig, dass wir wie den Kaffee kennen, um ihn auch richtig zu rösten. Es geht auch darum, darum machen wir hier die Verkostung.
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5: Die Reaktion, was dort passiert ist, die Bohnen werden grösser, also wie ein Popcorn, das muss man sich so vorstellen, werden grösser, Hütli gehen weg und man hört das auch beim Rösten. Und ab dem Zeitpunkt kann man den Kaffee eigentlich rausnehmen. Und dann hat man einen sehr, sehr hellen Kaffee.
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5: Kaffee macht Spass, Leidenschaft. Das ist wirklich der Antrieb, den wir haben. Und das Finanzielle gar nicht, weil dann war ich vorher Lehrer gewesen. Dann hätte ich Lehrer bleiben können, weil dort verdiene ich viel mehr eigentlich als hier. Aber wie gesagt, wir haben also Spass, Leidenschaft und das ist das, was ja, uns antreibt. Ich kann es gar nicht anders erklären.
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2: Für mich fühlt sich Krankheit an, wie wenn ich so am letzten Tag von Fieber wäre. Also ich habe ein paar Tage Fieber gehabt. Ich merke, es geht mir ein bisschen besser, aber es ist noch nicht wirklich gut. Ich kann dann irgendeine Viertelstunde etwas machen und dann muss ich wieder anliegen. Oder vielleicht eine halbe Stunde etwas machen, dann muss ich wieder anliegen. Für eine halbe Stunde, 20 Stunden, 2 Stunden. Also ich kann mich eigentlich mit Dösen so durch den Tag durch, ich sage jetzt mal, retten.
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3: Wenn ich am Laufen bin in der Natur, dann bin ich sehr oft in Gedanken bei ihnen, weil es mich sehr betroffen macht, weil ich einfach weiss, sie sind irgendwo daheim und können eben nicht laufen. Und dann ist mir die Idee gekommen, hey, ich könnte ja dieses Jahr am Lauf mitmachen, obwohl ich eigentlich keine Läufe mitmache. Und dann habe ich gedacht, okay, komm, ich springe für all die. Und nachher denke ich, ja, wieso eigentlich nur ich? Vielleicht haben ja noch andere Lust, mich zu begleiten. Und jetzt ist das so geworden.
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3: Es sind mittlerweile über 80. Also ich glaube, jetzt momentan sind wir gerade bei 82. Mein Ziel war 50. Also gerechnet habe ich mir gar nichts, aber das Ziel war 50. Ja, sehr erfreulich.
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3: Sichtbarkeit für alle Betroffenen, die unter uns sind oder eben nicht wirklich unter uns sind. Sie sind unsichtbar, sie leben zwar da in der Surselva, aber wir sehen sie nicht. Und mit dem sollen wir an sie können denken. Sie sollen ein Zeichen kriegen, ja.
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1: Wir kennen die Sachlage. Wir erachten die Klage als unbegründet. Wir bestreiten die Forderungen und werden uns entsprechend verteidigen.
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2: Er hat es schon ein bisschen versucht, schön zu reden. Das ganze Zeug ist sehr undurchsichtig, was da läuft. Und wenn man denkt, letztes Jahr haben wir den Benko-Skandal gehabt, jetzt das Jahr kommt die Geschichte und so. Ich habe das Gefühl, die Regierung vor allem sollte da schon ein bisschen mehr auch reinschauen, was da die GKB macht.
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4: Mach mir eigentlich keine Sorgen. Ich habe das Vertrauen in die Banken, dass da nichts gross dahinter steckt.
5: Ich glaube, der Herr Stoffel hat schon etwa die Züge in die Welt geschickt und ich glaube, der hätte keine Chance.
6: Also ich glaube an die Bündner Kantonalbank, aber nicht an Herrn Stoffel.
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0: Es ist sehr viel gemacht worden in den letzten Jahren, leider aber noch zu wenig. Und für uns Sehbehinderte wäre mit einfachen Mitteln manchmal sehr viel rauszuholen. Taktilvisuelle Einstiegsmarkierungen würden uns schon sehr viel weiterhelfen.
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0: Ja, das ist ein bisschen enttäuscht einem natürlich, oder? Ich meine, wir sind unterwegs und für uns ist das halt auch schwierig, wenn es Sachen fehlen, weil da haben wir keine Orientierung, da stehen wir dann einfach an und das sind für uns ja, schwierige Momente, wenn man weiss, mit wenig Mitteln könnte man sehr viel erreichen.
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2: Ja, das ist halt das Problem bei der Gemeinde. Da kommt es halt vielmal auf Personen drauf an, die man antrifft. Die einen finden halt, ja, es ist nicht so wichtig, nicht so dringend, oder? Und dann hat es viele, die halt vielleicht auch im familiären Umfeld oder im Bekanntenkreis betroffen sind. Dann geht es dann einfach viel schneller. Dann wird viel schneller etwas umgesetzt.
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3: Der Punkt ist halt auch, wenn man so eine Haltestelle umbaut, dann sollte man sie komplett behindertengerecht umbauen. Und komplett heisst eben auch für Menschen mit verschiedenen Behinderungen ermöglichen, dass sie selbstständig aus- und einsteigen können. Und halt nicht nur eine Teilgruppe berücksichtigt.
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2: Die Kunststraße ist schon mal auf dem Tisch gelegen. Das ist über 15 Jahre her. Man hat es auch schon probiert. Und ich habe gefunden, nein, das lassen wir nicht einfach so sitzen. Das braucht unser Verein mit unseren knapp 500 Mitgliedern, die hier Fußball spielen wollen. Das brauchen wir einfach. Und da setzen wir jetzt alles dran, dass wir das schaffen.
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2: Und darum sind wir umso froh, haben wir jetzt eine grosse Unterstützung von der Gemeinde gekriegt. Rund 750'000 haben wir von diesen 19 Gemeinden für uns gewinnen. Selber bringen wir auch eine Viertelmillion mit Eigenleistungen und Barmitteln, was auch ein staatlicher Betrag ist für unseren Verein, der jedes Jahr auch kämpft, um unsere Kosten sonst zu decken.
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2: Der Vorteil ist auch, dass wir eigentlich die ganze Organisation auf den Kopf stellen müssen, wenn jetzt eigentlich ein schlechtes Wochenende ist. Also wir müssen nicht die Spielverschiebungen machen, wir müssen nicht das Kiosk-Team wieder aufbieten. Also es ist recht komplex, dieses Wochenende. Und darum wären wir froh, wenn wir eine Kunststraße haben, dann können wir wirklich die Spiel trotzdem durchführen und nicht auf der Natur, sondern auf der Kunststraße.
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2: Und der Winter ist uns schon sehr wichtig, dass wir dort könnt, ja, auf Rasen spielen, Kunstrasen spielen und nicht unbedingt viele Teams in den Hallen müssen trainieren.
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2: Im Winter ist natürlich nicht der Kunststraße nicht nur für den Winter gut, sondern auch für den Herbst, für den Frühling, wo es immer noch nass ist und so einfach belastbarer ist als Rasenfläche.
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3: Und diese Botschaft ist Tag für Tag aktuell geblieben.
4: Papst Leo XIV. Ist ein Botschafter des Friedens.
3: Durch und durch. Eben nicht nur ein Botschafter des Friedens, sondern einer, der deutlich, klar, direkt uns beibringt, Nein zum Krieg, Ja zum Frieden. Deutlicher kann ein Papst nicht sprechen.
4: Lassen Sie uns ein bisschen zurückblicken, bevor wir noch tiefer ins erste Jahr von Papa Leo einsteigen. Kurzer Rückblick zurück zu Franziskus. Er setzte vielleicht andere Akzente, er war mehr der Empathische, er war sehr spontan. Hat Papst Leo in diesem ersten Jahr bereits sein Profil, seine Handschrift entwickelt?
3: Er hat sich vom ersten Tag an für den Frieden in der Welt eingesetzt, und das macht er nicht in der Nachahmung von Papst Franziskus, sondern mit einem eigenen Stil. Und ich würde sagen, der Stil hat mit seinem Charakter, soweit ich seinen Charakter beurteilen kann, zu tun. Es ist ein Mensch, der besonnen, überlegt, unaufgeregt, gelassen spricht und handelt. Er hört sehr gut zu, er nimmt alles auf und erwägt die Situationen, die Umstände und ohne Eile, das heißt ohne unüberlegt zu werden, Entscheidungen trifft. Das ist, glaube ich, sehr charakteristisch von ihm. Die Hauptziele seines Wirkens, meine ich, sind dieselben wie bei Papst Franziskus. Diese Kirche, die nicht mit sich selbst beschäftigt, sondern die nach außen geht. Papst Franziskus sagte, uscire, also wir sind da nicht, um uns mit der Kirche zu beschäftigen, sondern mit allen Nöten und Engpässen der Welt. Also gehen wir zu den Menschen, alles was mit Ungerechtigkeit, Diskriminierung, Benachteiligung, Sozialunruhe, all das trifft der Kirche und muss die Kirche einsetzen. Aber wie gesagt, mit diesem überlegten, gelassenen Stil von Papst Leo und gestützt sehr oft auf der Heiligen Schrift, auf das Evangelium. Zum Beispiel jetzt in den letzten Tagen, als US-Präsident behauptete, dass er irgendwie einverstanden wäre, dass der Iran Atomwaffen hätte, nicht? Also, das stimmt nicht, dass die Kirche hat immer gegen Atomwaffen sich eingesetzt. wir setzen uns immer für den Frieden ein, weil das das Evangelium ist. Er kommt immer sofort zur Grundlage des Evangeliums.
4: Ja, und Papst Leo hat auch deutlich gesagt, er hat keine Angst von solchen Vorwürfen von Donald Trump. Also ich glaube, er haltet ihm die Stirn.
3: Und er kann nochmals sehr gelassen, aber sehr deutlich, auch mit den Daten, mit den Fakten sprechen. Denken Sie, am 4. Juli feiert USA ganz solemnis 250 Jahre Bestehen von Amerika. Nicht? Ja. Und er wurde eingeladen extra, der Vizepräsident ist nach Rom gegangen, um ihn einzuladen als Amerikaner. Und an diesem Tag wird Papst Leo in Lampedusa bei den Flüchtlingen sein und nicht in USA.
4: Der ganzen Welt zeigt er, wofür er sich einsetzt.
3: Genau wie Papst Franziskus. Papst Franziskus, seine erste Reise war nach Lampedusa, nicht? Und jetzt Papst Leo am 4. Juli wird nach Lampedusa gehen. Aber eben unaufgeregt, ohne große Erklärungen, aber mit Taten.
4: Also wenn Papst Leo auf seinem Balkon ist, es hat immer extrem viele Leute auf dem Petrusplatz, in der Via della Riconciliazione. Es hat extrem viele Gläubige immer um ihn. Und trotzdem gibt es immer wieder Menschen, Gruppen, die von der Kirche aussteigen. Was macht Papst Leo konkret, damit er die Leute wieder zurück in die Kirche bekommt?
3: Ja, ist eine sehr treffende Frage. Was macht er? Zu versuchen, uns allen zu motivieren, Christinnen und Christen, dass wir diese Aufgabe wahrnehmen. Solange die Haltung ist, der Papst sollte aktiv werden, um die Kirchenfernen zu erreichen, sind wir noch nicht am Ziel. Im Grunde, was er uns sehr oft sagt, ihr Getauften, ihr trägt Verantwortliche für das Evangelium. Er versucht uns wach zu rütteln, allen zu sagen, bitte, los, geht, zeigt, nicht nur mit bla bla bla, sondern mit dem Zeugnis eures Lebens, mit dem Charisma eurer Berufung als Getauften, zeigt der Welt, was wirklich dem tiefsten Sehnsüchten im Herzen des Menschen entspricht.
4: Das heißt, jeder also, von uns sollte sich auch...
3: Genau, und das ist, was der Papst macht. Was macht der Papst, um diese Lage zu verändern? Uns zu sagen, ihr seid die Protagonisten, ihr sollt als Getauften diese Lage verändern. Mit allen Registern versucht das klar zu machen. Christus ist die Mitte des Universums und der Geschichte. Nur verbunden mit ihm in seiner Nachfolge finden wir die Lösungen für alles, was im Tiefsten die Menschen suchen. Die Suche nach Liebe, die Suche nach Geschwisterlichkeit, nach Versöhnung, nach Verzeihung, nach Bekämpfung und Überwindung von Armut, von Ausgrenzung, von Diskriminierung. Die Lösung dafür ist Christus. Dieser Gott, der in seinen Sohn Mensch geworden ist und eins mit uns geworden ist.
4: Aber die Menschen suchen aber auch einen Platz in der Kirche, zum Beispiel die Damen, die Frauen. Das Synodaltreffen in Rom im Dezember 25, dort hat man entschieden, dass man die Frauen vom Diakonat ausklammert. Ein Grund dafür war, dass die Mentalitäten der Völker viel zu verschieden sind. Es wäre wahrscheinlich noch zu früh. Wie setzt sich der Papst für die Frauen in der Kirche ein?
3: Also die Sache mit dem Diakonat der Frau ist komplex. Was die Synode gemacht hat, ist nicht das Abschließen zu verneinen, sondern man hat eine Sonderkommission eingesetzt, um dieses Thema separat zu behandeln. Nicht? Und die große Frage dort ist, richtig zu verstehen, historisch, welche Aufgaben und welche Rollen haben in der Urkirche am Anfang des Christentums die Diakonissen gehabt. Das, was wir heute als Diakonat der Frau bezeichnen, wie war es am Anfang der Kirche, nicht? Was für eine Funktion haben genau diese Frauen gehabt? Und das ist historisch eine sehr schwierige Frage. Aber sonst, meine Papst Leo, ich weiß nicht, ob Sie das auch wissen, hat in zwei Dikasterien des Vatikans, in zwei solchen Abteilungen oder Dikasterien, sitzt jetzt Frauen als Vorsitzende, nicht? Nicht nur in einer von diesen zwei, das war schon der Fall beim Papst Franziskus, hat neuerdings er zusätzlich eine stellvertretende Präfektin, also Leiterin, auch eine Frau gewählt. Und eine von diesen beiden, also die Chefin von allen Ordensgemeinschaften Männer und Frauen in der Welt, die auch eben eine Frau ist, hat vor ein paar Wochen als Mitglied des Dikasteriums für die Bischöfe, also das Dikasterium, die alle Bischöfe in der Welt leiten und die Ernennungen allen Bischöfen entscheiden, hat er in dieses Dikasterium auch diese Frau hineingebracht. Die Förderung der Frau auch in leitende Positionen der Kirche ist ein erklärtes Ziel vom Papst Leo.
4: Wie hat die Schweiz oder die Schweizer Kirche den Papst wahrgenommen? Wie hat man ihn gefeiert?
3: Man hat ihn wahrgenommen mit dieser klaren Botschaft für den Frieden in der Welt. Und ich glaube, wenn man ihn ernst nimmt, sollten wir uns fragen, in der Schweiz sind wir großherzig genug oder sind wir kleinlich? Sind wir bereit, die eigene Komfortzone zu verlassen? Oder möchten wir helfen, um uns für soziale Gerechtigkeit oder für Entwicklung einzusetzen, aber solange, dass uns das nicht wehtut, also solange, dass das nicht unsere Komfortzone gefährdet. Und ich glaube, das ist die Botschaft von ihm, die wir ernst nehmen sollten. Ich kann es Ihnen sagen, direkt, konkret, wir sollten bereit sein, Hilfesuchende, Flüchtlinge, bedürftige Menschen in Not in die Schweiz aufzunehmen und in Obergrenzen einzuführen, die ungerecht und diskriminierend wirkt, weil im Grunde betroffen sind vor allem Minderheiten.
4: Also die Schweiz sollte großzügiger sein.
3: Das ist meine Ansicht.
4: Ja. Hat Papst Leo das irgendwie auch gesagt?
3: Indirekt, weil er sagt, natürlich, er ist für eine Haltung betreffend Aufnahme von Menschen aus anderen Ländern, sagt, es muss geordnet sein, durch die Gesetzmäßigkeit, nicht willkürlich oder nicht wild geschehen. Aber mit dieser Haltung, dass alle Menschen, die in Not sind, die Suche aufgenommen werden.
4: Wie geht Papst Leo mit den ständigen und anhaltenden Herausforderungen wie Missbrauchsskandal? Inwiefern konnte er sich damit beschäftigen?
3: Bestimmt, er hat schon ein paar Mal direkt Betroffene empfangen und sich mit ihnen ausgetauscht aus verschiedenen Ländern und mit ihnen lange sich ausgetauscht und das hat ihn auch sehr beeindruckt. Darüber hat er gesprochen. Und auch, es gibt im Vatikan eine Kommission, die zuständig ist für die Missbräuche gegenüber minderjährigen und abhängigen Personen. Und er hat ihnen bestimmte Richtlinien gegeben. Nicht zum Beispiel, dass sie vermehrt sich vernetzen mit allen diesen Dikasterien des Vatikans, also dass sie nicht irgendwie nur eine Kommission mehr sind, sondern dass sie versuchen, das in allen Bereichen, in allen, sagen wir so, Ministerien des Vatikans, das Bewusstsein von der Thematik vorhanden ist. Nicht? Also innerkirchliche sich vernetzen im Vatikan und gleichzeitig sich vernetzen mit verschiedensten Institutionen und auch säkularen Instanzen, die auch mit dieser Problematik sich beschäftigen, nicht diese Vernetzung intern und extern, das hat ihnen so beigebracht oder eingeschärft. Er hat ihnen auch ermutigt, Grundstandards zu bearbeiten, damit in allen Ländern die ganze Frage der Aufarbeitung, Intervention, Unterstützung von den Betroffenen, von den Opfern, Prävention und so weiter vorangebracht wird. Weil natürlich, je nach Land ist das Bewusstsein in diesem Bereich nicht dasselbe. Nicht? Mhm. Und gut, ihr müsst als Kommission Grundstandards erarbeiten, damit das gilt für alle Kirchen in der Welt. Nicht?
4: Welcher Moment im ersten Jahr von Papst Leo XIV. Hat Sie persönlich so richtig beeindruckt?
3: Für mich sind diese Momente, wo er den Mut gehabt hat, zu sagen, Nein zum Krieg.
5: Ja.
4: Jetzt zur letzten Frage. Nehmen wir an, Sie könnten den Papst Leo zu sich nach Chur einladen. Ganz ohne Presse, vielleicht zwei Soldaten, ganz ohne Presse, ganz anonym. Was würden Sie ihm von Graubünden zeigen?
3: Ja, zuerst würde ich ihm im Rittersaal hier vom Bischöflinger Schloss das Wappen seiner Familie zeigen.
4: Von Prävost?
3: Ja.
4: Ja?
3: Wir haben das Wappen Prävost an der Wand des Rittersaales. Das würde ihm. Ich habe vor, nächstes Mal, dass ich nach Rom gehe, ein Foto von dem zu bringen. Aber wenn er natürlich da wäre, würde ich ihm das direkt zeigen. Was würde ich ihm sonst gerne zeigen im Bündnerland? Ich würde ihn ins Kloster Münster bringen, zu diesem karolingischen Juwel aus dem 9. Jahrhundert, nicht? Weltkulturerbe, einmalig. Ich würde gerne, wenn ich das tun könnte, dorthin fahren und unterwegs die Schönheit unseres Kantons, also Engadin, Nationalpark und so weiter, damit er das genießen kann.
4: Und über was würden Sie mit ihm plaudern?
3: Über den Frieden, bestimmt. Über den Frieden und über das gemeinsame Anliegen, diese Überzeugung, dass nur Christus die Antwort für all das, was wir im menschlichen Herzen tragen, ist. Wie schaffen wir es, dass diese Botschaft wieder alle Menschen erreichen kann?
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2: Ich bin in erster Linie erfreut, dass jetzt diese Akte freigegeben wird. Welche Umstände das dann gelten sollen, das werden wir noch sehen. Ein wichtiger Sieg, weil wir dann Transparenz herstellen können und endlich mit Mythen aufräumen können bezüglich dieser Person Mengele und seinem Aufenthalt in der Schweiz.
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1: Ich würde ihm ins Kloster Mühlsteil bringen, zu diesem karolingischen Juwel aus dem 9. Jahrhundert, nicht? Weltkulturerbe, einmalig. Dorthin fahren und unterwegs die Schönheit unseres Kantons, also Engadin, Nationalpark und so weiter, damit er das genießen kann.
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1: Die Nachrichten von SRF um 20 Uhr mit Konrad Muschk. Erste Passagiere des Kreuzfahrtschiffes Hondius, auf dem das Hantavirus ausgebrochen ist, sind nun in ihren Heimatländern angekommen. Flugzeuge mit Schiffspassagieren an Bord sind bislang in Spanien und Frankreich gelandet. Bei einem Mann aus Frankreich zeigten sich während des Flugs erste Symptome, wie Regierungschef Sébastien Lecornu mitteilt. Das Kreuzfahrtschiff hatte am Vormittag in Teneriffa angelegt. Während die Passagiere ausgeflogen werden, müssen die Besatzungsmitglieder bis auf Weiteres auf Teneriffa in Quarantäne bleiben. Das gilt auch für ein Schweizer Crewmitglied. Drei Meldungen zum Krieg in der Ukraine. Der ukrainische Präsident Volodymyr Zelensky wirft Russland vor, die dreitägige Feuerpause zu missachten, die eigentlich bis morgen Abend gilt. In seiner täglichen Videoansprache sagte Zelensky, Russland habe in den vergangenen 24 Stunden rund 150 Angriffsaktionen gestartet. Gleichzeitig warf auch Russland der Ukraine vor, sich nicht an die Feuerpause zu halten. Der russische Machthaber Wladimir Putin hat als Vermittler im Ukraine-Krieg den früheren deutschen Bundeskanzler Gerhard Schröder ins Spiel gebracht. Die beiden pflegen seit langem ein gutes Verhältnis. An einer Medienkonferenz sagte Putin, von allen europäischen Politikern würde er Gespräche mit Schröder bevorzugen. In Lettland tritt Verteidigungsminister Andris Spruts zurück. Dies nachdem diese Woche zwei Drohnen in den lettischen Luftraum eingedrungen waren und Öllager getroffen hatten. Die lettische Regierungschefin sagte, die Drohnenabwehr sei nicht schnell genug eingesetzt worden. Sie forderte den Verteidigungsminister darum zum Rücktritt auf. Seit Anfang April sammelt ein Bürgerverein mit dem Namen Nein zu den F-35 Unterschriften für eine Volksinitiative zum Stopp der Kampfjet-Beschaffung aus den USA. Nun teilt die XOA, die Gruppe für eine Schweiz ohne Armee, mit, sie unterstütze die Initiative nicht. An einer Versammlung habe man entschieden, es wäre kontraproduktiv, die Initiative zu unterstützen. Stattdessen wurde eine andere Resolution zur Rüstungsbeschaffung angenommen. Der Bürgerverein hat bis spätestens Ende Oktober 2027 Zeit, die notwendigen Unterschriften einzureichen. Und damit noch zur Schweizer Fußballmeisterschaft, wo heute drei Spiele stattfanden. Sitten gewinnt gegen Meister Thun mit 2:0, IB schlägt Basel 3:0 und Lugano unterliegt St. Gallen 1:2. Das Wetter. In der Nacht und morgen ist es wechselnd bewölkt und immer wieder nass. Teils gibt es auch Gewitter. Die Temperatur morgen 17 Grad. Im Norden wird es windig. Das waren Nachrichten von Radio SRF, verantwortlich Marco Koller.
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1: Die Nachrichten von SRF um 21 Uhr mit Konrad Muschk. Erste Passagiere des Kreuzfahrtschiffes Hondius, auf dem das Hantavirus ausgebrochen ist, sind nun in ihren Heimatländern angekommen. Bei einem Mann aus Frankreich zeigten sich während des Flugs erste Symptome, wie Regierungschef Sébastien Lecornu mitteilt. Er und auch die anderen französischen Passagiere müssten sich nun strikt isolieren. Das Kreuzfahrtschiff hatte am Vormittag in Teneriffa angelegt. Besonders spektakulär ist die medizinische Hilfe für einen Mann mit Symptomen auf der kleinen Atlantikinsel Tristan da Cunha, die zu Großbritannien gehört. 6 Fallschirmjäger und 2 Militärmediziner sprangen über der Insel ab. Zudem wurde medizinisches Material abgeworfen. Denn die Insel mit 221 Einwohnern hat keinen Flughafen und kann nur per Schiff erreicht werden. Sie ist das entlegenste britische Überseegebiet. Zuvor hatten die britischen Gesundheitsbehörden einen Hantavirus-Verdachtsfall auf der Insel gemeldet. Dabei soll es sich um einen Passagier der Hondius handeln, der auf Tristan da Cunha lebt und dort von Bord gegangen war. Dann weitere Meldungen in der Übersicht. Der ukrainische Präsident Volodymyr Zelensky wirft Russland vor, die 3-tägige Feuerpause zu missachten, die eigentlich bis morgen Abend gilt. In seiner täglichen Videoansprache sagte Zelensky, Russland habe in den vergangenen 24 Stunden rund 150 Angriffsaktionen gestartet. Gleichzeitig warf auch Russland der Ukraine vor, sich nicht an die Feuerpause zu halten. In Lettland tritt Verteidigungsminister Andris Sprūts zurück. Dies, nachdem diese Woche 2 Drohnen in den lettischen Luftraum eingedrungen waren und Öllager getroffen hatten. Die lettische Regierungschefin sagte, die Drohnenabwehr sei nicht schnell genug eingesetzt worden. Sie forderte den Verteidigungsminister darum zum Rücktritt auf. Die iranische Friedensnobelpreisträgerin Narges Mohammadi ist in ein Spital in der Hauptstadt Teheran verlegt worden. Wegen Herzproblemen war sie zuvor bereits während mehrerer Tage in einem anderen Spital behandelt worden. Ihre Stiftung teilt mit, Mohammadis Gesundheitszustand habe sich drastisch verschlechtert. Und damit noch zur Schweizer Fußballmeisterschaft, wo heute 3 Spiele stattfanden. Sitten gewinnt gegen Meister Thun mit 2:0, IB schlägt Basel 3:0 und Lugano unterliegt St. Gallen 1:2. Das Wetter. In der Nacht und morgen ist es wechselnd bewölkt und immer wieder nass. Teils gibt es auch Gewitter. Die Temperatur morgen 17 Grad, im Norden wird es windig. Das waren Nachrichten von Radio SRF, verantwortlich Marco Koller.
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1: Die Nachrichten von SRF um 22 Uhr mit Konrad Muschk und unter anderem diesen Themen. Das Kreuzfahrtschiff, auf dem das Hantavirus kursiert, ist auf Teneriffa angekommen. Die Passagiere werden ausgeflogen, die Besatzung muss in Quarantäne. Und in Lettland wird der Verteidigungsminister entlassen, weil er zu spät auf ankommende ukrainische Drohnen reagierte. Die Ukraine bietet Hilfe an, damit das nicht mehr passiert. Das Wetter in der Nacht und morgen wechselnd bewölkt und immer wieder nass, teils mit Gewittern. 17 Grad, im Norden windig. Nach 40 Tagen auf hoher See ist das Kreuzfahrtschiff Hondius, auf dem das Hantavirus ausgebrochen ist, auf der Kanareninsel Teneriffa angekommen. Von dort aus sind die ersten Passagiere mittlerweile nach Hause geflogen. Marco Koller.
2: Kaum hatte das Schiff auf Teneriffa angelegt, gingen die ersten Passagiere von Bord. Und nur wenig später starteten die ersten Flugzeuge, die sie in ihre Heimatländer brachten. Dabei galten strenge Sicherheitsmaßnahmen. Mehrere Länder hatten für diese Rückführungsflüge eigens Flugzeuge geschickt, unter anderem Spanien, die Niederlande und Frankreich. Noch während das französische Flugzeug unterwegs nach Paris war, zeigten sich bei einem Mann erste Symptome. Das teilte Regierungschef Sébastien Lecornu mit. Die Schiffspassagiere müssen sich nun mehrere Wochen lang zu Hause isolieren, damit sie das Virus nicht weitergeben können. Denn zum Teil kann es Wochen dauern, bis die Krankheit ausbricht, nachdem man sich infiziert hat. Über die genauen Schutzmaßnahmen entscheiden die Behörden in den einzelnen Ländern. Auch ein Schweizer Crewmitglied wurde auf Teneriffa evakuiert. Der Mann müsse dort nun voraussichtlich 6 Wochen in Quarantäne bleiben, erklärte das Bundesamt für Gesundheit. Er habe aber keine Symptome und es gehe ihm gut. Laut Angaben der Weltgesundheitsorganisation gibt es zurzeit 6 bestätigte Hantavirus-Fälle und 2 Verdachtsfälle. 3 dieser 8 Personen sind gestorben.
1: In Lettland tritt Verteidigungsminister Andris Sprūts zurück. Dies, nachdem diese Woche 2 Drohnen in den lettischen Luftraum eingedrungen waren und Öllager getroffen hatten. Die lettische Regierungschefin Evika Silina sagte, die Drohnenabwehr sei nicht schnell genug eingesetzt worden. Sie forderte den Verteidigungsminister darum zum Rücktritt auf. Die Drohnen stammten aus der Ukraine, erklärte der ukrainische Außenminister Andriy Sybiha. Sie hätten Ziele im Nordwesten Russlands treffen sollen, seien aber durch russische Störsignale abgelenkt worden. Da dies nicht der erste Vorfall dieser Art in den baltischen Staaten ist, bot Sybiha an, Expertenteams in die betroffenen Länder zu schicken. Der ukrainische Präsident Volodymyr Zelensky wirft Russland vor, die 3-tägige Feuerpause zu missachten, die eigentlich bis morgen Abend gilt. In seiner täglichen Videoansprache sagte Zelensky, Russland habe in den vergangenen 24 Stunden rund 150 Angriffsaktionen gestartet. Gleichzeitig warf auch Russland der Ukraine vor, sich nicht an die Feuerpause zu halten. Die inhaftierte iranische Friedensnobelpreisträgerin Narges Mohammadi ist in ein Spital in der Hauptstadt Teheran verlegt worden. Wegen Herzproblemen war sie zuvor bereits während mehrerer Tage in einem anderen Spital behandelt worden. Ihre Stiftung teilte mit, Mohammadis Gesundheitszustand habe sich drastisch verschlechtert. Ihre Familie hatte seit längerem gefordert, dass Mohammadi nach Teheran verlegt wird, damit sie dort von ihren eigenen Fachärzten behandelt werden kann. Narges Mohammadi sitzt im Iran eine mehrjährige Haftstrafe ab, unter anderem wegen ihres Engagements gegen die Todesstrafe und für Frauenrechte. Und damit noch zur Schweizer Fußballmeisterschaft, wo heute 3 Spiele stattfanden. Sitten hat gegen Meister Thun gewonnen mit 2:0. IB schlug Basel 3:0 und Lugano unterlag St. Gallen 1:2. Nun zu weiteren Meldungen des Tages in der Übersicht. Winterthur und Zürich haben je einen neuen Stadtpräsidenten. In Winterthur hat sich Stefan Fritschi von der FDP im 2. Wahlgang durchgesetzt. In Zürich haben die Wählenden Raphael Golter von der SP bestätigt. Er war der einzige Kandidat im 2. Wahlgang. Seine Wahl galt als Formsache. Die Fluggesellschaft Swiss weitet ihr Sparprogramm aus. In der Verwaltung sollen rund 10% der Stellen abgebaut werden, sagte Swiss-Chef Jens Fehlinger in der NZZ am Sonntag. Entlassungen seien aber nicht geplant. Weiter sagte Fehlinger, der Sommerflugplan sollte stabil bleiben, trotz Kerosinengpässen. Der Iran hat auf den 14-Punkte-Plan von US-Präsident Donald Trump für ein Kriegsende reagiert. Der Iran hat seine Antwort an Pakistan übermittelt, wie iranische Staatsmedien melden. Pakistan vermittelt in dem Konflikt. Zum Inhalt der iranischen Antwort ist noch nichts bekannt. Das Wetter. In der Nacht und morgen Montag regnet es immer wieder. Vor allem im Tessin sind auch kräftige Gewitter möglich. Zwischendurch gibt es trockene und stellenweise kurze sonnige Phasen. Im Norden ist es windig und es gibt morgen 16 Grad, im Süden 18 Grad. Das waren Nachrichten von Radio SRF. Verantwortlich Marco Koller.
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1: Die Nachrichten von SRF um 23 Uhr mit Patrick Seiler. Und bevor wir mit den Meldungen beginnen, noch eine dringende Verkehrsmeldung. Achtung, falsch fahrendes Fahrzeug. Auf der A9 Pontarlier Richtung Lausanne zwischen Vallorbe und Orb kommt Ihnen ein falsch fahrendes Fahrzeug entgegen. Fahren Sie in beiden Fahrtrichtungen vorsichtig und überholen Sie nicht. Und nun zu unseren Nachrichtenmeldungen für 23 Uhr. Während die USA und der Iran über den Vermittler Pakistan einen Plan zur Beendigung des Krieges diskutieren, hat sich nun der israelische Regierungschef Benjamin Netanyahu geäußert. Für ihn sei der Krieg noch nicht vorbei, sagte Netanyahu in der Sendung 60 Minutes des US-Senders CBS. Es gebe beispielsweise noch immer angereichertes Uran, das aus dem Iran entfernt werden müsse. Auch müssten weitere Anlagen zur Urananreicherung demontiert werden und der Iran stelle weiterhin ballistische Raketen her. Die US-Regierung hatte Anfang Mai die Kampfhandlungen im Iran für beendet erklärt. Heute sagte Präsident Trump jedoch im Fernsehen, er habe zwar gesagt, dass der Iran besiegt sei, aber das heiße nicht, dass das Regime am Ende sei. Weitere Meldungen nun in der Übersicht. Der ukrainische Präsident Zelensky wirft Russland vor, die dreitägige Feuerpause zu missachten, die eigentlich bis morgen Abend gilt. In seiner täglichen Videoansprache sagte Zelensky, Russland habe in den vergangenen 24 Stunden rund 150 Angriffsaktionen gestartet. Gleichzeitig warf auch Russland der Ukraine vor, sich nicht an die Feuerpause zu halten. In Lettland tritt Verteidigungsminister Andris Sprūts zurück, dies nachdem diese Woche zwei Drohnen in den lettischen Luftraum eingedrungen waren und Öllager getroffen hatten. Die lettische Regierungschefin sagte, die Drohnenabwehr sei nicht schnell genug eingesetzt worden. Sie forderte den Verteidigungsminister darum zum Rücktritt auf. Und die inhaftierte iranische Friedensnobelpreisträgerin Narges Mohammadi ist in ein Spital in der Hauptstadt Teheran verlegt worden. Wegen Herzproblemen war sie zuvor bereits während mehrerer Tage in einem anderen Spital behandelt worden. Ihre Stiftung teilt mit, Mohammadis Gesundheitszustand habe sich drastisch verschlechtert. Und jetzt noch ein ganz anderes Thema. Es geht um Kühe, nämlich um die Ehringer Kühe im Wallis. Die Kuh Ganai hat den diesjährigen Final der Ehringer Kuhkämpfe in Sitten gewonnen. In einem kurzen Kampf besiegte sie ihre letzte Konkurrentin und darf nun den Titel Königin der Königinnen tragen. Rund 12.000 Menschen verfolgten den Final der traditionellen Kuhkämpfe. Während zweier Tage standen sich dort die Kühe gegenüber, die zuvor regionale Vorausscheidungen gewonnen hatten. Das Wetter. In der Nacht und morgen ist es wechselnd bewölkt und immer wieder nass. Teils gibt es auch Gewitter. Die Temperatur morgen 17 Grad, im Norden wird es windig. Das waren die Nachrichten von Radio SRF. Verantwortlich ist heute Nacht Patrick Seiler.
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1: Aufbruch. Jedem Aufbruch geht der Schmerz vom Offenbrechen einen Schritt voraus.
2: Ich bin ein pfiffiger Schweizer Knab, ich komme nicht so geschwind in Trab, doch wenn die

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1: Die Nachrichten von SRF um 0 Uhr mit Patrick Seiler. Den besten Wünschen für einen guten Wochenstart und folgenden Themenschwerpunkten. Das Kreuzfahrtschiff, auf dem das Hantavirus kursiert, ist auf Teneriffa angekommen. Die Passagiere werden ausgeflogen, die Besatzung muss in Quarantäne. Die Antwort des US-Präsidenten auf den Friedensplan des Irans, völlig inakzeptabel, findet Donald Trump diesen. Und mit Bruno Bischofberger verliert die Schweiz einer ihrer wichtigsten Galeristen. Bischofberger starb im Alter von 86 Jahren und das Wetter wechselnd bewölkt und immer wieder nass, teils mit Gewittern, 17 Grad. Kurz nach 40 Jahren auf hoher See ist das Kreuzfahrtschiff Hondius und nach 40 Tagen auf hoher See ist das Kreuzfahrtschiff Hondius, auf dem das Hantavirus ausgebrochen ist, auf der Kanareninsel Teneriffa angekommen. Von dort aus sind die ersten Passagiere mittlerweile nach Hause geflogen. Marco Koller fasst zusammen.
2: Kaum hatte das Schiff auf Teneriffa angelegt, gingen die ersten Passagiere von Bord. Und nur wenig später starteten die ersten Flugzeuge, die sie in ihre Heimatländer brachten. Dabei galten strenge Sicherheitsmaßnahmen. Mehrere Länder hatten für diese Rückführungsflüge eigens Flugzeuge geschickt, unter anderem Spanien, die Niederlande und Frankreich. Noch während das französische Flugzeug unterwegs nach Paris war, zeigten sich bei einem Mann erste Symptome. Das teilte Regierungschef Sébastien Lecornu mit. Die Schiffspassagiere müssen sich nun mehrere Wochen lang zu Hause isolieren, damit sie das Virus nicht weitergeben können. Denn zum Teil kann es Wochen dauern, bis die Krankheit ausbricht, nachdem man sich infiziert hat. Über die genauen Schutzmaßnahmen entscheiden die Behörden in den einzelnen Ländern. Auch ein Schweizer Crewmitglied wurde auf Teneriffa evakuiert. Der Mann müsse dort nun voraussichtlich 6 Wochen in Quarantäne bleiben, erklärte das Bundesamt für Gesundheit. Er habe aber keine Symptome und es gehe ihm gut. Laut Angaben der Weltgesundheitsorganisation gibt es zurzeit 6 bestätigte Hantavirus-Fälle und 2 Verdachtsfälle. 3 dieser 8 Personen sind gestorben.
1: In den Verhandlungen um ein Ende des Krieges im Nahen Osten hat US-Präsident Donald Trump einen iranischen Friedensplan zurückgewiesen. Der Iran stellte für einen Waffenstillstand weitreichende Bedingungen, darunter ein sofortiges Ende aller Kämpfe sowie die Aufhebung der US-Sanktionen und des Ölembargos. Trump bezeichnete diesen Vorschlag, der über Pakistan vermittelt wurde, als völlig inakzeptabel. Unterstützung erhält er von Israels Premierminister Benjamin Netanyahu. In der US-Sendung 60 Minutes auf dem Sender CBS betonte dieser, der Krieg sei erst vorbei, wenn der Iran sein angereichertes Uran vollständig entfernt und die Raketenproduktion gestoppt habe. Trump präzisierte unterdessen, dass der Iran zwar militärisch besiegt, das Regime aber noch nicht am Ende sei. Wegen der massiv gestiegenen Benzinpreise steht der US-Präsident unter hohem innenpolitischem Druck. Die inhaftierte iranische Friedensnobelpreisträgerin Narges Mohammadi ist in ein Spital in der Hauptstadt Teheran verlegt worden. Wegen Herzproblemen war sie zuvor bereits während mehrerer Tage in einem anderen Spital behandelt worden. Ihre Stiftung teilt mit, Mohammadis Gesundheitszustand habe sich drastisch verschlechtert. Ihre Familie hat seit längerem gefordert, dass Mohammadi nach Teheran verlegt wird, damit sie dort von ihren eigenen Fachärzten behandelt werden kann. Narges Mohammadi setzt im Iran eine mehrjährige Haftstrafe ab, unter anderem wegen ihres Engagements gegen die Todesstrafe und für Frauenrechte. 2 weitere Meldungen im Zusammenhang mit dem Krieg in der Ukraine. Der ukrainische Präsident Zelensky wirft Russland vor, die 3-tägige Feuerpause zu missachten, die eigentlich bis heute Abend gilt. In seiner täglichen Videoansprache sagte Zelensky, Russland habe in den vergangenen 24 Stunden rund 150 Angriffsaktionen gestartet. Gleichzeitig warf auch Russland der Ukraine vor, sich nicht an die Feuerpause zu halten. Und der russische Machthaber Putin hat als Vermittler im Ukraine-Krieg den früheren deutschen Bundeskanzler Gerhard Schröder ins Spiel gebracht. Die beiden pflegen seit langem ein gutes Verhältnis. An einer Medienkonferenz sagte Putin, von allen europäischen Politikern würde er Gespräche mit Schröder bevorzugen. Der Schweizer Kunsthändler Bruno Bischofberger ist gestorben. Das gab seine Galerie in Zürich bekannt. Sie gilt als eine der bedeutendsten Institutionen des europäischen Kunstmarkts. Im Laufe der Jahrzehnte wurde Bischofberger zu einem Freund und Berater verschiedener Künstler. Eine besonders enge Beziehung hatte er zum amerikanischen Pop-Art-Künstler Andy Warhol. Er hatte ein Erstkaufrecht für dessen Werke. Im Jahr 2009 erinnerte sich Bischofberger im SRF Kulturplatz an die Anfänge dieser Zusammenarbeit.
3: Also ich habe das bekommen, ich habe mir das ausbedungen, da, wo ich ihm die Gruppe Bilder abgekauft habe im 67. Die 11 alten Bilder, die er mir nur verkauft hat, weil ich gesagt habe, ich wäre auch bereit, einen sehr grossen Preis zu zahlen dafür, nicht das, was er bis jetzt immer bekommen hat.
1: Bischof Berger brachte Warhol zudem mit dem New Yorker Straßenkünstler Jean-Michel Basquiat zusammen. Daraus entstand eine Reihe von Werken, die heute als grundlegend für die zeitgenössische Kunst gelten. Bruno Bischof Berger wurde 86 Jahre alt. Die Wetterprognose für heute Montag, den 11. Mai. Es regnet oft, vor allem im Tessin sind auch kräftige Gewitter möglich. Zwischendurch gibt es aber auch trockene und stellenweise kurze sonnige Phasen. Im Norden ist es windig bei 16 Grad, im Süden gibt es 18 Grad. Das waren die Nachrichten von Radio SRF. Verantwortlich ist heute Nacht Patrick Seiler.
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1: Die Nachrichten von SRF um 1 Uhr mit Patrick Seiler. US-Präsident Donald Trump hat den iranischen Vorschlag für ein Ende des Krieges zurückgewiesen. Er bezeichnete die über Pakistan vermittelte Antwort als völlig inakzeptabel. Teheran lehnte seinerseits die US-Vorschläge als Kapitulation ab und fordert stattdessen Reparationen sowie die volle Souveränität über die Straße von Hormuz. Vom Iran hieß es, dass Trump der Vorschlag nicht gefalle, habe keine Bedeutung, meldete die iranische Nachrichtenagentur Tasnim unter Berufung auf Regierungskreise. Man entwerfe keine Pläne, um den US-Präsidenten zufriedenzustellen, sondern um die Rechte der eigenen Nation zu wahren. Die Evakuierung des Kreuzfahrtschiffes Hondius steht in Teneriffa steht kurz vor dem Abschluss. Heute Montagnachmittag sollen die letzten zwei Sonderflüge nach Australien und in die Niederlande starten. Damit endet die Rückholaktion für Passagiere aus insgesamt 23 Ländern, nachdem an Bord ein tödlicher Ausbruch des Hantavirus aufgetreten war. Lars Schade, Chef des deutschen Robert-Koch-Instituts, gab unterdessen Entwarnung für die Bevölkerung. Im ZDF-Heute-Journal betonte er, das Hantavirus sei seit 31 Jahren bekannt und nicht mit dem Coronavirus vergleichbar.
2: Es gibt sehr viele Fälle in Südamerika, jedes Jahr einige hundert. Insgesamt waren das schon sicherlich seit der Entdeckung 1995 einige tausend. Es gab auch schon Ausbrüche von Mensch zu Mensch mit Mensch-zu-Mensch-Übertragung in Südamerika. Und es gab sogar schon einzelne Touristen, die mit dem Virus sozusagen in die USA oder nach Europa gereist sind. Und immer ist es gelungen, die Ausbruchssituation entsprechend unter Kontrolle zu bringen.
1: Eine Pandemiegefahr bestehe nicht, da sich das Virus nicht massenhaft verbreite und die Behörden die Situation unter Kontrolle hätten. Der Schweizer Kunsthändler Bruno Bischofberger ist gestorben. Das gab seine Galerie in Zürich bekannt. Sie gilt als eine der bedeutendsten Institutionen des europäischen Kunstmarkts. Im Laufe der Jahrzehnte wurde Bischofberger zu einem Freund und Berater verschiedener Künstler. Eine besonders enge Beziehung hatte er zum US-amerikanischen Pop-Art-Künstler Andy Warhol. Er hatte ein Erstkaufrecht für dessen Werke. Im Jahr 2009 erinnerte sich Bischofberger im SRF Kulturplatz an die Anfänge dieser Zusammenarbeit.
3: Ich hatte ein Erstkaufsrecht, wie man auf Deutsch sagt. Ja, also ich habe das bekommen, ich habe mir das ausbedungen, da, wo ich ihm die Gruppe Bilder abgekauft habe im 67. Sind die 11 alten Bilder, die er mir nur verkauft hat, weil ich gesagt habe, ich wäre auch bereit, einen sehr grossen Preis zu zahlen dafür. Nicht das, was er bis jetzt immer bekommen hat.
1: Bischofberger brachte Warhol zudem mit dem New Yorker Straßenkünstler Jean-Michel Basquiat zusammen. Daraus entstand eine Reihe von Werken, die heute als grundlegend für die zeitgenössische Kunst gelten. Bruno Bischofberger wurde 86 Jahre alt. Das Wetter heute Montag. Es ist wechselnd bewölkt und immer wieder nass, teils auch mit Gewittern. Die Temperatur um 16 Grad, im Norden wird es zudem windig. Und das waren die Nachrichten von Radio SRF. Verantwortlich ist heute Nacht Patrick Seiler.
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1: Die Nachrichten von SRF um 2 Uhr mit Patrick Seiler. Bei den diplomatischen Bemühungen um ein Ende des Iran-Krieges zeichnet sich kein Durchbruch ab. US-Präsident Donald Trump hat die jüngste Antwort Teherans auf einen US-Friedensplan auf seinem Social-Media-Netzwerk als völlig inakzeptabel zurückgewiesen. Teheran wiederum gab sich darob unbeeindruckt, man verfasse keine Vorschläge, um Trump zu gefallen, meldete die Nachrichtenagentur Tasnim. Unterdessen warnte US-Senator Mark Kelly vor erschöpften Munitionsbeständen der US-Armee. Ein Wiederaufbau der Vorräte werde Jahre dauern und gefährde die Verteidigungsfähigkeit der USA. Die Evakuierung des Kreuzfahrtschiffes Hondius vor Teneriffa steht kurz vor dem Abschluss. Heute Montagnachmittag sollen die letzten zwei Sonderflüge nach Australien und in die Niederlande starten. Damit endet die Rückholaktion für Passagiere aus insgesamt 23 Ländern, nachdem an Bord ein tödlicher Ausbruch des Hantavirus aufgetreten war. Lars Schade, Chef des deutschen Robert-Koch-Instituts, gab unterdessen Entwarnung für die Bevölkerung. Im ZDF-Heute-Journal betonte er, das Hantavirus sei seit 31 Jahren bekannt und nicht mit dem Coronavirus vergleichbar.
2: Es gibt sehr viele Fälle in Südamerika, jedes Jahr einige hundert. Insgesamt waren das schon sicherlich seit der Entdeckung 1995 einige tausend. Es gab auch schon Ausbrüche von Mensch zu Mensch mit Mensch-zu-Mensch-Übertragung in Südamerika. Und es gab sogar schon einzelne Touristen, die mit dem Virus sozusagen in die USA oder nach Europa gereist sind. Und immer ist es gelungen, die Ausbruchssituation entsprechend unter Kontrolle zu bringen.
1: Eine Pandemiegefahr bestehe nicht, da sich das Virus nicht massenhaft verbreite und die Behörden die Situation unter Kontrolle hätten. Der Schweizer Kunsthändler Bruno Bischofberger ist gestorben. Das gab seine Galerie in Zürich bekannt. Sie gilt als eine der bedeutendsten Institutionen des europäischen Kunstmarkts. Im Lauf der Jahrzehnte wurde Bischofberger zu einem Freund und Berater verschiedener Künstler. Eine besonders enge Beziehung hatte er zum US-amerikanischen Pop-Art-Künstler Andy Warhol. Er hatte ein Erstkaufrecht für dessen Werke. Im Jahr 2009 erinnerte sich Bischofberger im SRF Kulturplatz an die Anfänge dieser Zusammenarbeit.
3: Ich hatte ein Erstkaufsrecht, wie man auf Deutsch sagt. Ja, also ich habe das bekommen, ich habe mir das ausbedungen, als ich ihm die Gruppe Bilder abgekauft habe im 67.